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2: Im Studio Holger Dilk, schönen guten Morgen. Die Freude ist riesig bei Tennisprofi Alexander Zverev. Der Hamburger hat das Finale der US Open gewonnen und sich am Abend seinen zweiten Grand-Slam-Titel gesichert. Hanna Messerschmidt.
3: Ja, damit krönt Zverev das bisher erfolgreichste Jahr seiner Karriere. Erst im Sommer sackte er in Paris den ersten Grand-Slam-Titel ein und hat es kurz danach auch noch ins Wimbledon-Finale geschafft. Jetzt setzte sich der 29-Jährige in New York gegen US-Star Ben Shelton durch. Die beiden standen sich am Abend zum 6. Mal gegenüber. Zverev hat bisher kein Duell verloren. Nun ist er der zweite deutsche Einzelchampion nach Boris Becker.
2: Die CDU ist bei den Kommunalwahlen in Niedersachsen erneut stärkste Kraft geworden. Laut einer ersten Hochrechnung von Infratest DIMAP hat die CDU mit knapp 28% die meisten Stimmen geholt. Die SPD wird zweitstärkste Kraft, gefolgt von der AfD. Die hat laut Hochrechnung 16,5% der Wählerstimmen bekommen. Das sind rund 12 Prozentpunkte mehr als vor 5 Jahren. Weiterentwicklung statt Entwicklungsstopp, darauf will Deutschland in Sachen KI setzen. Bundesdigitalminister Wildberger will mit den USA und China über eine internationale KI-Aufsicht sprechen. Zuvor hatten KI-Bosse davor gewarnt, dass die Technologie außer Kontrolle geraten könnte. Deutschland und Ungarn wollen wieder näher zusammenrücken. Außenminister Wadephul ist heute dafür in Budapest und trifft unter anderem Präsident Baca. Nach dem Regierungswechsel soll der Kontakt zwischen Berlin und Budapest wieder besser laufen. Die Ergebnisse der ersten Fußball-Bundesliga: Leipzig HSV 5:0 und Elversberg Bayern München 1:2. Außerdem gibt es die erste Trainerentlassung der Saison. Borussia Mönchengladbach hat sich von Eugen Polanski getrennt. Die deutschen Basketballerinnen haben sich für eine starke Heim-WM am Ende nicht belohnen können. Gegen Spanien verlor Deutschland das Spiel um Bronze mit 58:81. Den Titel holten am Abend zum 5. Mal in Folge die US-Amerikanerinnen gegen Frankreich.
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4: Mit KI-Support. Viele Wolken gibt es am Morgen, dazu stellenweise Nebel und an den Alpen Richtung Südosten regnet es noch. Später lichtet sich der Nebel und es wird oft freundlicher, meist bleibt es trocken. Höchstens an den Bergen kommt nachmittags nochmal ein Schauer runter. Dazu steigen die Werte auf 18 bis 26 Grad. Morgen wird es nochmal wärmer, mit maximal 28 Grad. Aber im Nordwesten sind am Nachmittag auch Schauer und kräftige Gewitter drin.

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0: Nicht schlecht, oder? Ja, Needles and Pins. Ja, viele kennen das Ding von der legendären Formation Smokey. Das ist auch richtig. Aber 10 Jahre vorher haben es die Searchers gesungen. Needles and Pins. Schönen guten Morgen zu meiner Sendung.
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0: Da ist er wieder. Da ist er wieder. Der Unhold der Woche. Ich sag's euch. Neue Woche, neues Glück. Geht los. Ja, heute ist der 14. Den ganzen Tag. Der 14. September 2026. Ihr hört wie immer die Sendung Der Morgen mit Gernot. Dies Montags bis Freitags von 6 bis 9 Uhr live gibt. Und unlive von 3 Uhr in der Nacht bis 6 Uhr ran immer.

Flotte Mucke zum Wachwerden. Mit den legendären Ace Cats und ihre Linda. Damit sind sie total berühmt geworden und auch in der Hitparade beim Dieter Thomas Heck aufgetreten. Der Frontsänger, der Jürgen Weber, nennt sich Lars Vegas und macht eine schöne, tolle Solo-Karriere. Und keiner von euch gibt mir endlich mal Hinweis, wo ich eine Karte kaufen kann. Ich würde gerne mal bei Ihnen zum Clubkonzert gehen oder zu einem Auftritt, ne? Beim Lars Vegas, ne? Dem ehemaligen Frontsänger der Ace Cats. So, ihr Lieben, wir haben es 6 Uhr und 11 Minuten, 4 Minuten vor Viertel 7. Kevin Keegan, vor kurzem leider von uns gegangen, Star. Tatsächlich Fußballspieler, auch beim Hamburger Sportverein war zugegen. Der konnte auch singen, das beweist er jetzt. Heat Over Heels in Love. Die deutsche Variante singt kein geringerer als Chris Roberts, aber hier mal das Original. Ding.

0: Na, war das eine schöne Nummer oder war das eine schöne Nummer? Richtig. Naja, und wie ich ja mein Musikprogramm so kenne, weiß ich, dass wir es demnächst dann in Deutsch hören werden von Chris Rauwarz, ne? Macht aber nichts, ist in Ordnung, ist ja auch eine schöne Melodie. Kevin Keegan und Heat, Our Hills in Love. 6:15 haben wir es, ganz genau 6:45 oder auch 6:15 genannt. Roger Whittaker, der meint zu der Auserwählten, doch tanzen will ich nur mit dir allein. Ach, was schön, Musik mit Herz hier am frühen Morgen in der Sendung. Der Morgen mit Gernot geht gleich los in wenigen Sekunden.
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0: Schöne Melodei, tanzbare Rhythmen, Noten aneinandergereiht, die ein bisschen das Herz erwärmen. Doch tanzen will ich nur mit dir allein. Roger Whittaker um 26 Minuten, 10 Minuten vor 6:30 haben wir's. Jetzt gibt's den versprochenen Beitrag und dann die schöne Nummer, die wir von Smokey kennen, Mexican Girl. In der Neuaufnahme mit Chris Norman. Ja, also man wird den Unterschied merken, aber man merkt aber auch andersrum, dass er es drauf hat, seine eigenen Titel richtig dufte nachzusingen. Ne? Fast 1:1, aber erster Beitrag.
1: Wenig Erfolg hatte ein Verkehrssünder mit dem Versuch, die Bußgeldstelle des Kreises Coesfeld mit dichterischen Mitteln milde zu stimmen. Wie das Landratsamt am Freitag mitteilte, kommentierte der Autofahrer eine Geschwindigkeitsüberschreitung in Gedichtsform. Hier das Ergebnis. Ich wollte nicht am Sonntag ruhen und meinen Enkeln was Gutes tun. Ein Ausflug in das Sauerland bei den zwei Jungs großen Anklang fand. Die Freude war, o Graus, o Schreck, schon vor der Autobahn in Aschberg weg. Ich bin da wohl zu schnell geflitzt, sonst hätte man mich da wohl nicht geblitzt. Bei Karl May in Elspe war der Tag dann doch noch schön. Die Enkel und ich bitten, von einem hohen Bußgeld abzusehen. Die Bußgeldstelle antwortete mit gleichen Mitteln. Wer flitzt zu schnell zu Winnetou mit Enkeln drin im Wagen, dem hilft auch nicht ein Manitou, er muss die Folgen tragen. Das Amt zeigte sich auch sonst erbarmungslos. 80 Euro und ein Punkt in der Verkehrssünderkartei werden für den geblitzten Dichter fällig.
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0: Die Fans von der Formation Smokey werden es gemerkt haben, na klar, dass das eine Neuaufnahme ist. Aber generell hat das schön gemacht, ja, gut gemacht. Schön ist ja Aussehen, ne? Hören, gut gemacht. Genau, Chris Norman mit der Solo-Aufnahme Mexican Girl. Wir haben es 6 Uhr und 26 Minuten, 4 Minuten vor 6:30. Übrigens der Bernd Klüver, ne? Der singt das Ding in Deutsch, Mexican Girl. Jetzt gibt's eine schöne deutsche Fassung von Michael Holm, aber nicht natürlich vom selben Titel, sondern von dem Lobo-Song I Did Love You to Want Me. Das Ding in Deutsch von Michael Holm. Da ist er.
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0: Michael Holm, Baby, du bist nicht alleine. 6 Uhr und 30 Minuten, ganz genau 6:30 haben wir es. Jetzt hören wir einen Wetterbericht und ein paar Verbrauchertipps schließen sich wie immer an, um 6:30 ungefähr. Und was gibt's denn Schönes? Ah ja, aber mit SOS. Aber erst das Wetter.
1: Mit KI-Support. Viele Wolken gibt es am Morgen, dazu stellenweise Nebel und an den Alpen Richtung Südosten regnet es noch. Später lichtet sich der Nebel und es wird oft freundlicher, meist bleibt es trocken. Höchstens an den Bergen kommt nachmittags nochmal ein Schauer runter, dazu steigen die Werte auf 18 bis 26 Grad. Morgen wird es nochmal wärmer mit maximal 28 Grad, aber im Nordwesten sind am Nachmittag auch Schauer und kräftige Gewitter drin.

0: Aber mit SOS Seemann ohne Sarg. 6 Uhr und 35 Minuten haben wir es. 5 Minuten nach 6:30. Jetzt wird gesoffen. Ach nee, doch nicht. Nee, im Gegenteil. Es wird gemahnt. Es wird gemahnt, dass man zu viel trinkt. Mit Udo Jürgens. Du trinkst zu viel.
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Mal sehen, wer heute Geburtstag hat. Na, hören, hören tun wir es jetzt von mir. Nämlich am 14. September hätte oder hat Geburtstag unter anderem der deutsche Naturforscher Alexander von Humboldt. Ja, etliche Schulen und Universitäten sind ja benannt nach Humboldt. Auch sein Bruder, ne? War es sein Bruder? Ja, ich glaube ja. Dann der deutsche Schauspieler und Synchronsprecher Hans Clarin, ne? Pumuckl, ja? Kennt ihr den noch? Ah ja, der da, genau. Der hätte heute auch Geburtstag gehabt, ist im Alter von 75 Jahren 2005 verstorben. Des Weiteren der ehemalige deutsche Fußballspieler Günter Netzer, ja? Der hat heute Geburtstag und feiert heute seinen 82. Geburtstag. Der Sam Neill, der neuseeländische Schauspieler, hätte heute auch Geburtstag gehabt. Er ist ja leider vor kurzem im Alter von 78 Jahren gestorben. Wen haben wir noch auf der Agenda? Morten Harket, ja, der norwegische Musiker, ihr wisst schon, von der Band Aha. Der feiert heute seinen 67. Geburtstag. Und wen haben wir noch? Wen haben wir noch? Guck mal hier. Dimitri Medvedev, ja, der russische Politiker, ihr wisst schon, der Scharfmacher nennt man ihn immer. Ja, ob das nun positiv oder negativ ist, das kann jeder für sich selber entscheiden. Und der russische Präsident war ja auch mal eine Zeit lang, ne? Und jetzt ist er wohl so heimlich die rechte Hand von Wladimir Putin, dem russischen Präsidenten. Heute, was feiert er? Seinen 61. Geburtstag. Guck an. Wen haben wir noch? Irgendwen haben wir doch noch. Hier. Amy Winehouse, ja, die britische Sängerin, die wird heute, die wäre heute dran gewesen mit dem Geburtstag. Sie ist ja auch im Alter von 27 Jahren, ne? In den Club der 27 Jahren ist mit eingetreten, ne? 2011. Akustisch hören tun wir jetzt natürlich Aha und Take On Me, klar, was denn sonst? Die Single-Variante, allerdings die zweite, die erste, die hört sich etwas anders an. Die zweite aus dem Jahr 85, da ist er.

0: Der Frontsänger der Formation AHA hat heute Geburtstag. Take on me. Und als Geburtstagskind des Tages konnte er eben das Ständchen singen. Wir haben es 6 Uhr und 44 Minuten, eine Minute vor 6:45. Die Inka besingt jetzt das weiße Boot.
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0: Inka oder auch Inka Bause genannt, besang den Song von den Dings, hießen die rote Gitarren? Ja, weißes Boot, genau. Roxette ist jetzt angesagt, The Look um 6 Uhr und 48 Minuten, 3 Minuten nach dreiviertel sieben.
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Anita und Alexandra Hofmann singen das Ding in Deutsch. Tatsächlich. Roxette, The Look um 6 Uhr und 53 Minuten, 7 Minuten vor 7. Kriegen wir noch zwei hin? Ja, wenn ich nicht so viel schwatze. Hören wir als erstes Graham Bonney und das Girl mit dem Lalala.

So, dann haben wir noch einen Song. Bis ran an die Nachrichten, an die 7 Uhr Nachrichten mit Sport- und Wetterbericht dazu. Marianne Rosenberg besingt die Marleen. Ja, die kennen wir, klar, logisch, kennen wir die. Aber diesmal in Englisch. Ja. 6 Uhr und was haben wir? 56 Minuten, 4 Minuten trennen uns vor der 7 Uhr Marke. Ja, ich würde mich freuen, wenn ihr dranbleibt. Also, wie immer, bis gleich, ihr Lieben.

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2: Im Studio Holger Dilk. Schönen guten Morgen. Die Freude ist riesig bei Tennisprofi Alexander Zverev. Der Hamburger hat das Finale der US Open gewonnen und sich am Abend seinen zweiten Grand-Slam-Titel gesichert. Hanna Messerschmidt.
3: Ja, damit krönt Zverev das bisher erfolgreichste Jahr seiner Karriere. Erst im Sommer sackte er in Paris den ersten Grand-Slam-Titel ein und hat es kurz danach auch noch ins Wimbledon-Finale geschafft. Jetzt setzte sich der 29-Jährige in New York gegen US-Star Ben Shelton durch. Die beiden standen sich am Abend zum 6. Mal gegenüber. Zverev hat bisher kein Duell verloren. Nun ist er der zweite deutsche Einzelchampion nach Boris Becker.
2: KI soll immer schlauer werden, aber bitte nicht völlig außer Kontrolle geraten. Genau davor wird ja gerade gewarnt. Deutschland setzt trotzdem auf Weiterentwicklung, aber auch auf mehr Kontrolle. Finn Riebesel, Freundlieb.
4: Bundesdigitalminister Wildberger will gemeinsam mit den USA und China, die Big Player in Sachen KI, über eine internationale KI-Aufsicht sprechen. Gleichzeitig soll Deutschland besser erkennen können, wann KI-Systeme gefährlich werden, heißt es. Dafür wird ein eigenes Sicherheitsinstitut aufgebaut. Die Botschaft des Ministeriums: Wir müssen KI selbst verstehen und beherrschen, nur dann können wir ihre Risiken früher erkennen. Mehrere Bosse großer KI-Firmen haben zuletzt davor gewarnt, dass KI außer Kontrolle geraten könnte.
2: Bei den Kommunalwahlen in Niedersachsen kommt die CDU wohl auf knapp 28% und ist damit erneut stärkste Kraft im Land. Das zeigt eine Hochrechnung von Infratest DIMAP. Dahinter folgen SPD und AfD. Die AfD hat deutlich zugelegt, fast 12 Prozentpunkte verglichen mit der Wahl 2021. Polen berät aktuell über einen Drohnenangriff nahe seiner Grenze. Wegen des Vorfalls hat die polnische Regierung einen Krisenstab einberufen. Eine russische Drohne hatte einen ukrainischen Zug getroffen, der auf dem Weg nach Warschau war. Mehr als 200 Menschen waren an Bord, verletzt wurde niemand. Die Ergebnisse der ersten Fußball-Bundesliga: Leipzig HSV 5:0 und Elversberg Bayern München 1:2. Außerdem gibt es die erste Trainerentlassung der Saison. Borussia Mönchengladbach hat sich von Eugen Polanski getrennt. Die deutschen Basketballerinnen haben sich für eine starke Heim-WM am Ende nicht belohnen können. Gegen Spanien verlor Deutschland das Spiel um Bronze mit 58:81. Den Titel holten am Abend zum 5. Mal in Folge die US-Amerikanerinnen gegen Frankreich.
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5: mit KI-Support. Viele Wolken gibt es heute Morgen erstmal, ab und zu auch Nebel und an den Alpen fällt stellenweise noch Regen. Im Lauf des Tages wird es dann freundlicher. In den Bergen kommt aber gelegentlich noch ein Schauer runter. Die Höchstwerte liegen bei 18 bis 26 Grad. Morgen wird es oft sonnig, später gibt es Richtung Nordwesten Schauer und teils Gewitter, maximal bis 30 Grad.

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0: The Kings und Dandy war der Opener der zweiten Stunde meiner Sendung.
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0: Da ist er wieder. Neue Woche, neues Glück, wie ich immer so sagen fliege. Ne? Heute ist Montag, der 14. September 2026. Ihr hört wie immer die Sendung Der Morgen mit Gernot, die es Montags bis Freitags von 6 bis 9 Uhr gibt. Live und unlive in der Nacht von 3 Uhr bis 6 Uhr immer die Wiederholung vom Vortag. Meine Stunde, meine Sendestunde ist strukturiert, ja, vernünftig, ja, macht das Sendeprogramm, hab ich ihm so reinprogrammiert und so macht es es auch. Zur vollen Stunde gibt's die Nachrichten, Sport und Wetterbericht in kompakter Variante. Dann in der 20. Sendeminute hören wir einen kleinen Beitrag. Um halb hören wir die Wetteraussichten, wie immer, und 10 nach halb gucken wir, wer heute Purzeltag hat. Musikalischerseits, wie immer, auch das ist immer gleich, ja, da gewöhnt man sich dran irgendwann. Der eine sagt immer, oh, und der andere, und der nächste, ah, was machen die? Ja, der Fairnessfilter. Der Fairnessfilter ist scharf geschaltet, bedeutet, ich spiele immer einen deutschsprachig gesungenen, gefolgt von einem nicht deutschsprachig gesungenen Titel. Dazwischen die aktuelle Uhrzeit und das dann immer im Wechsel. Nach den Kings mit Dandy gibt's also was logischerweise Deutsches Gesungenes von den Flippers. Lago Maggiore. Schön, dass ihr da seid, ihr Lieben, und wir zusammen das morgendliche Heißgetränk schlürfen. Prost! Danke fürs Einschalten!

0: Die Flippers mit richtig guter Laune-Musik am frühen Morgen und Grinseffekt im Gesicht. Was? Ja. Lago Maggiore. Bei mir zumindest klappt das, ne? Wir haben es jetzt 7:11, 4 Minuten vor 7:45. Jetzt gibt's ein bisschen was Entspanntes. Ihr wisst ja, ich habe das ein oder andere Titelchen auch immer bei, was so ein bisschen fürs Herz ist. Und da zählt der nächste Titel durchaus dazu, ne? Roy Orbison mit einem seiner berühmtesten Songs, Blue Bayou. Ach, was schön.
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Der unvergessene Roy Orbison hier in meiner Sendung Der Morgen mit Gernot und Blue Bayou um 7:14. Eine Minute trennt uns noch vor der Viertel-8-Marke. Ja, ja, oder auch Viertel-nach-7-Marke. Ich muss es immer dazu sagen. Es ist tatsächlich so, immer wieder gibt es tatsächlich, naja, Shitstorm kann man nicht sagen, aber immer wieder die Erklärung, wie spät ist es? Es sind kulturelle Grenzen zwischen Ost und West nach wie vor zu finden. Warum? Ich weiß es nicht, obwohl wir uns doch miteinander unterhalten. Warum kann denn nicht der sogenannte Wessi lernen, wie der Ossi spricht und umgedreht? Warum geht das nicht? Warum werden immer noch kulturelle Grenzen gezogen? Dann bräuchte ich nicht 5 Uhrzeiten ansagen. Was? Ja. Klaus Denso besingt jetzt Holly Holiday. Zuvor gibt's einen Hinweis in eigener Sache. 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Nein, nein, nein, nein. So ein Blödsinn gibt es hier nicht. 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Liebe Radiohörer, danke fürs Einschalten hier in der genderfreien Sendung Der Morgen mit Gernot.

0: Klaus war das. Klaus Denso. Holly Holiday. Um 7 Uhr und 19 Minuten. Eine Minute fehlt noch, wa? Dann wäre es erst 20. Na gut. Dann haben wir es 4 Minuten nach Viertel 8. Trotzdem gibt es jetzt den Beitrag. Und nach dem Beitrag hören wir die Fortunes mit That Same Old Feeling. Okay. Ich war jetzt ein bisschen abgelenkt, weil die Zeiten nicht so hinhauen, wie ich das gerne hätte. Hätte ich das mal anders gemacht. Dann wäre es pünktlicher gewesen. Macht nichts. So, jetzt haben wir zu lange hier stöhnen und es ist tatsächlich 10 Minuten vor 7:30. Mit einem ungewöhnlichen Experiment will der kanadische Künstler Rob Thompson auf nicht artgerechte Tierhaltung aufmerksam machen. Er steckte in einer Kunstgalerie in Ottawa einen Mann und eine Frau, die sich noch nie zuvor gesehen hatten, in einen 4 Quadratmeter großen Käfig, in dem die eine Woche lang wie die Hühner ausharren müssen. Am Ende winkt den beiden eine Belohnung von je 2.500 kanadischen Dollar und 1.500 Euro. Bedingung ist, sie müssen das Experiment durchhalten. Wer vorzeitig aufgibt, geht leer aus. Wie zum Ansporn hat Thompson die Schecks mit dem Preisgeld eingerahmt und an der gegenüberliegenden Wand aufgehängt.
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0: The Fortunes und The Same. That same. Entschuldigung, the same old feeling. 7:24 haben wir, 6 Minuten vor 7:30. Der ein oder andere ist ja durchaus geschafft, ja, und nach dem Urlaub ist vor dem Urlaub oder so, ja, tatsächlich. Wenn denn der Urlaub zu Ende ist und es geht wieder los und nach der ersten Woche oder in der ersten Woche, da fällt es einem dann wieder so richtig schwer, wieder loszulegen. Und man denkt dann an, ich bin reif für die Insel, tatsächlich. Und das besingt sogar Peter Cornelius, reif für die Insel.
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0: Ich auch, wenn ich die Wahlergebnisse lese von gestern, ne? Aus Niedersachsen. Peter Cornelius, reif für die Insel. Lange Kommentare erspare ich mir jetzt, ja, aber wenn ich da so lese, was da so passiert ist, da fällt mir eins ein in Niedersachsen. Liebe Leute dort in Niedersachsen, vielleicht hört mir mal einer zu, ne? Vielleicht, vielleicht auch nicht. Egal. Euch geht's noch zu gut. Das ist in Kürze mein Beitrag dazu. Euch geht's noch einfach viel zu gut. Oder sie gucken zu viel ARD und ZDF. Das kann auch sein. Wenn man desinformiert wird rund um die Uhr, dann ist man auch so blöd. Tatsächlich. Euch geht's wirklich noch viel zu gut. Euch muss es noch viel, viel schlechter gehen, damit ihr endlich mal begreift, was hier los ist in Deutschland. Ne? Das meine gemeine, zynische Ansage zu den Wahlen in Niedersachsen. Wir hören jetzt den Wetterbericht und erstmal die Uhrzeit, 7:30 Uhr, genau 7:30. Und nach dem Wetter gibt es ein paar Verbrauchertipps und dann Musik aus Bella Italia. Aber erst das Wetter
1: mit KI-Support. Viele Wolken gibt es heute Morgen erstmal, ab und zu auch Nebel und an den Alpen fällt stellenweise noch Regen. Im Lauf des Tages wird es dann freundlicher. In den Bergen kommt aber gelegentlich noch ein Schauer runter. Die Höchstwerte liegen bei 18 bis 26 Grad. Morgen wird es oft sonnig, später gibt es Richtung Nordwesten Schauer und teils Gewitter, maximal bis 30 Grad.

0: Sag ihm, dass ich sie liebe, singt Roland Kaiser diesen Song in Deutsch. Und hier die originale italienische Variante mit Riccardo Fogli. Wir haben 7:35, 5 Minuten nach 7:30. Jetzt gibt's eine schöne Cover-Variante, die kennen wir durchaus alle. Ich würde selbst sagen, selbst Leute, die da noch gar nicht geboren waren, kennen den trotzdem, den Titel. Die Rede ist von Village People und YMCA. Ne? Der Günther Willemeyd, der sang eine deutsche Variante da draus, so ein bisschen aus der Comedy-Ecke, LMAA, ne? Ja, und wir hören eine weitere Comedy-Variante mit Roberto Capitoni, ne? CVJM heißt seine deutsche Cover-Variante zu diesem hervorragenden mit Klatsch und mit Sing-Song.
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Capitoni, wollte ich sagen. Genau. Ihr Lieben, jetzt gucken wir mal, wer denn hier Geburtstag hat oder hätte. Ne? Unter anderem der Alexander von Humboldt, ja, der deutsche Naturforscher, 1769 geboren, heute am 14. September. Des Weiteren Hans Clarin, den kennen wir alle noch in der Pumuckl, unter anderem, ne, die Pumuckl-Stimme, ne, 1929 geboren, der deutsche Schauspieler und Synchronsprecher. Günter Netzer, der ehemalige deutsche Fußballspieler, erfreut sich bester Gesundheit und wird heute 82 Jahre alt. Herzlichen Glückwunsch dafür. Der neuseeländische Schauspieler Sam Neill ist ja dieses Jahr leider von uns gegangen, hätte aber heute Geburtstag gehabt. 78 Jahre ist er geworden. Also, nee, heute wäre er 79, ne, als solches. Morten Harkit, ja, der norwegische Musiker von der Band Aha, haben wir in der ersten Stunde schon mal einen Titel gehört, ne? Ja, ja, der wird heute 67 Jahre alt. Herzlichen Glückwunsch dafür. Dmitri Medvedev, ja, der russische Politiker und ehemalige Präsident Russlands, hat heute auch Geburtstag, wird heute 61 Jahre alt. Und wen haben wir noch? Wen haben wir noch? Gucken wir mal. Ah ja, guck an. Amy Winehouse, ne, die britische Sängerin, die hätte heute auch Geburtstag gehabt. Aber ihr wisst ja, mit 27 Jahren ist sie im Jahr 2011 verstorben. Die hören wir jetzt allerdings mit Rehab, einem ihrer berühmtesten Songs, denke ich mal. Bitteschön.

0: Genau. Amy Winehouse, Geburtstagskind des Tages. Sie hätte heute Geburtstag gehabt. Ja. Wir haben 7 Uhr und 45 Minuten, dreiviertel acht in der Zwischenzeit. Jetzt gibt's wieder so einen kleinen Mitklatscher von Klaus und Klaus. Nee, nicht mit dem Pferd auf dem Flur, auch nicht, nein. Und an der Nordseeküste auch nicht, nee. Viva la Mexico. Ne? Nicht ganz so einen großen Erfolg gefeiert, aber dennoch zur Faschings- oder Karnevalszeit wird er immer noch das ein oder andere Mal gespielt. Hören wir gleich in wenigen Sekunden. Geht's los.
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0: Genau gefeiert. Klaus und Klaus und Viva la Mexico hier in der Sendung. Der Morgen mit Gernot um 7 Uhr und 49 Minuten. 4 Minuten nach 7:45 haben wir es in der Zwischenzeit. Grease, ja. Grease wird jetzt besungen von The Four Seasons, ne? Das Ding hören wir demnächst nochmal von einem anderen Künstler. Lasst euch überraschen, habe ich am Wochenende gesehen und reingetan. Werden wir demnächst hier in der Sendung der Morgen mit Gernot hören, diesen Song mal mit einem anderen Interpreten.
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0: Grease, The Four Seasons haben das Ding geschmettert eben. Haben wir gehört. 7:53 haben wir es. 7:08. Mensch, ihr Lieben, die Zeit. Jetzt, irgendwie die zweite Stunde ist deutlich schneller umgegangen wie die erste vorhin, ne? Jetzt ist die auch schon wieder um. Ja. Na gut, dann haben wir es noch 7 Minuten bis zur 8-Uhr-Marke. Dann werdet ihr wieder informiert mit Nachrichten, Sport- und Wetterbericht in kompakter Variante. Mein kleiner Hinweis zu den Nachrichten. Eigentlich sollte der Moderator auf keinen Fall die Nachrichten kommentieren oder so. Mache ich auch nicht, aber einen Hinweis gebe ich trotzdem dazu. Erstens, die Nachrichten spiegeln nicht die Meinung des Moderators und der Sendung der Morgen mit Gernot wider. Ja, ich sag's euch, wie es ist, da bin ich ehrlich. Ich nehme die einfach nur, weil sie nichts kosten. Aber sie spiegeln auf keinen Fall das wider, wie ich so denke. Und es ist ja meine Sendung der Morgen mit Gernot. Ne? Die habe ich ja ins Leben gerufen. Und eigentlich sollte man dann auch seine Persönlichkeit bzw. seine Ansichten widerspiegeln. Ne? Ich sag's euch, das ist wirklich nur eine Geldfrage. Wenn ich mehr Geld zur Verfügung hätte, tatsächlich, würde ich diese Nachrichten nicht mehr abonnieren. Ne? Dann würde ich ganz andere Nachrichten reintun. Diese hier sind sehr, sehr stark, ich sag's mal mit klaren Worten, ihr kennt mich ja, ich mach das ja immer so, linkslastig. Sehr, sehr stark linkslastig. Mag ich gar nicht so. Lieber wäre mir, wenn sie total neutral wären. Das wäre in Ordnung. Aber so, naja. Ich habe auch schon wirklich ein paar Mal überlegt, ob man die nicht rausnimmt. Aber eine Morgensendung ohne Nachrichten ist auch wieder so eine Sache, ne? Also, ich hoffe, dass der Sportteil und der Wetterbericht einigermaßen hinhaut, ne? Wobei beim Wetterbericht mit dem KI, das ist doch. Nichts kann man dem gerne recht machen. Ja, das stimmt. Bis ran an die Nachrichten hören wir noch Andreas Martin mit Spuren, die der Wind verweht. Und dann kommen die nicht neutralen Nachrichten. Und dann hören wir uns zur dritten Stunde wieder. Bis gleich, ihr Lieben.
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2: Im Studio Holger Dilk. Schönen guten Morgen. Alexander Zverev hat das zweite Grand-Slam-Tennisturnier seiner Karriere gewonnen. Der Hamburger triumphierte im Finale der US Open gegen den US-Amerikaner Ben Shelton. Der 29-Jährige hatte in diesem Jahr bereits die French Open gewonnen und stand in Wimbledon im Finale. Zuletzt hatte mit Boris Becker im Jahr 1989 ein Deutscher das Turnier in New York gewonnen. Die CDU ist bei den Kommunalwahlen in Niedersachsen erneut die stärkste Kraft geworden. Laut vorläufigem Endergebnis kamen die Christdemokraten auf 27,2% der Stimmen. CDU-Landeschef Sebastian Lechner sprach von einem schwierigen Wahlkampf in den vergangenen Wochen.
3: Wir haben den Unmut über Berlin gemerkt. Sie wissen, dass wir da ein Glaubwürdigkeitsproblem haben, was wir sicherlich auch in den nächsten Wochen ganz in Ruhe besprechen müssen miteinander. Und deswegen sind diese Ergebnisse des Abends wirklich gut.
2: Die SPD wurde mit 24,6% zweitstärkste Kraft, gefolgt von der AfD. Die hat mit 15,6% ihr Wahlergebnis im Vergleich zur letzten Kommunalwahl fast verdreifacht. Dahinter folgten dann Grüne, Linke und die FDP. Bundesdigitalminister Wildberger fordert eine internationale KI-Aufsicht. Darüber will er mit den Big Playern in Sachen KI, also USA und China, sprechen. Wildberger setzt mit Blick auf KI auf Weiterentwicklung statt Entwicklung Stopp. Zuvor hatten KI-Chefs vor einem möglichen Kontrollverlust gewarnt. Immer weniger Menschen in Deutschland leben in den eigenen vier Wänden. Laut einer Studie des Pestel-Instituts für die Augsburger Allgemeine liegt die Eigentumsquote bei 43,5%. Sie ist so niedrig wie seit 20 Jahren nicht mehr. Hauptgründe sind hohe Baukosten und gestiegene Zinsen. Deutschland und Ungarn wollen wieder näher zusammenrücken. Außenminister Wadephul ist heute dafür in Budapest und trifft unter anderem Präsident Baca. Nach dem Regierungswechsel soll der Kontakt zwischen Berlin und Budapest wieder besser laufen. In der ersten Fußball-Bundesliga hat der Hamburger SV die nächste Niederlage kassiert. 0:5 bei RB Leipzig, heißt Schlusslicht in der Tabelle. Und Aufsteiger Elversberg verliert gegen Bayern München 1:2.
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4: Mit KI-Support. Viele Wolken gibt es heute Morgen erstmal, ab und zu auch Nebel und an den Alpen fällt stellenweise noch Regen. Im Lauf des Tages wird es dann freundlicher. In den Bergen kommt aber gelegentlich noch ein Schauer runter. Die Höchstwerte liegen bei 18 bis 26 Grad. Morgen wird es oft sonnig, später gibt es Richtung Nordwesten Schauer und teils Gewitter, maximal bis 30 Grad.

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0: Dave Edmonds, The Promises Land, war der Opener der dritten Stunde meiner Sendung.
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0: Der doofe Montag ist heute. Der, oh, Montag. Oh, den meine ich. Genau der. Der 14. September 2026. Ihr hört die Sendung Der Morgen mit Gernot. Das ist meine Wenigkeit, der hier hinter den beiden Mikrofonen sitzt und sich amüsiert wie Bolle auf dem Milchwagen für euch dufte Mucke zu spielen und montags bis freitags von 6 bis 9 Uhr aufzustehen, eine Sendung zu tätigen, live und als Wiederholungssendung ebenfalls hörbar von 3 Uhr in der Nacht bis 6 Uhr ran. Als Sendung vom Vortag. Zur vollen Stunde gibt's bei mir Nachrichten, Sport und Wetterbericht in kompakter Variante. Dann in der 20. Sendeminute ein kleiner Beitrag. Um halb werde ich den Wetterbericht ausführlich von mir geben mit Daten vom Wetterfrosch Kurt aus Berlin-Tegel. Und 10 nach halb gucken wir, wer heute Geburtstag hat. Musikalischerseits seid ihr gewohnt, mein Fairnessfilter schlägt erbarmungslos zu und sagt: Immer einen deutschsprachig gesungenen, gefolgt von einem nicht deutschsprachig gesungenen Titel, spielen und dazwischen die aktuelle Uhrzeit. 8 Uhr und 8 Minuten haben wir es. 8 Minuten nach 8. Nach Dave Edmonds in Englisch hören wir jetzt Dieter Thomas Heck. Ich spreche immer so viele von ihm und über ihn. Ja, ich bin damit groß geworden und ich mochte seine Hitparade. Und damals war es, um das mal wieder ins Politische zu rücken, da war das ZDF total CDU-lastig. Wirklich ohne Quatsch, ja. Das erste damals, also die ARD, die war linkspolitisch schon immer, ja, SPD-freundlich. Und das ZDF war wirklich CDU-lastig gewesen, ne? Heute sind sie beide von Die Linke. Klammer auf, Grüne, Klammer wieder zu. Gernot, du politischer Bösewicht. Ja, was war es, muss

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0: Der unvergessene Dieter Thomas Heck und danke Berlin hier in meiner Sendung Der Morgen mit Gernot um 8 Uhr und 12 Minuten, 3 Minuten vor 8:45 in der Zwischenzeit. Die Audrey Lenders, ja, von Dallas, die kennen wir ja, ne, als Elften Cooper. Die singt jetzt eine schöne Nummer in Englisch, die kennen wir eigentlich nur aus dem Deutschen. Und zwar von den Flippers, ja. 7 Tage Sonnenschein. Sie singt diesen Song jetzt in Englisch. 7 Days.
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0: Die Fans der Flippers, die lauschen eben ganz aufmerksam. Was? Den kenne ich doch, den Titel. Na klar, 7 Tage Sonnenschein von den Flippers. Hier in der englischen Variante mit Audrey Landers und 7 Days um 8 Uhr und 16 Minuten. Eine Minute nach 8:45 haben wir es in der Zwischenzeit. Jetzt gibt's Mucke aus dem Kölner Bereich. Kölle am Rhin, ne? Am Rhein. Ihr wisst schon, da. Ja, genau daher. Der Höhner oder auch nur Höhner mit Pizza, wunderbar. Na, wunderbar, mitsingen kann man das auch.
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0: Chef! Hat er geschmeckt, ne?
1: Genau, Pizza macht spitzer und Döner macht schöner. So ist es. Döner und Pizza, wunderbar. Um 8 Uhr und gleich 21 Minuten. Ein paar Sekündchen fehlen noch, dann haben wir es 9 Minuten vor 8:30. Jetzt gibt's den versprochenen Beitrag und dann bekenne ich mich wieder einmal als Fan von Mr. Shaken Stevens. Mein Jugendidol, definitiv. Diesmal besingt er die grüne Tür. Green Door, Shaken Stevens.
2: In nur 20 Minuten haben eine Maniküre und ein Arzt abgeschnitten, was sich Loretta Adams 24 Jahre lang hat wachsen lassen. Ihre Fingernägel. 1996, als ihre Nägel, mit denen sie ins Guinness-Buch der Rekorde kommen wollte, vermessen wurden, betrug deren Länge zwischen 2,50 Meter und 3,25 Meter. Seitdem waren die Nägel auf bis zu 4 Meter herangewachsen. Doch verursachte sie der 43-Jährigen zunehmend Schmerzen. Außerdem sei der Rekordhalter ein Inder gewesen, dessen Nägel noch um fast 2 Meter länger seien. Ich hätte ihn nie einholen können, erklärte sie.
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0: Michael Barrett, wie er mit bürgerlichen Namen heißt, oder mit seinem Künstlernamen natürlich total bekannt, Jacob Stevenson, The Green Door, um 8:25, 5 Minuten vor 9:30. Jetzt haben wir noch einen schnuckligen Song und dann wenden wir uns den Wetterdaten zu. Christina Bach singt Warum gehen, wenn man fliegen kann. Ja, geht auch. Man kann auch auf der Kusche fliegen. Ja.
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0: So ein bisschen orientalische Klänge mit drin. Nicht schlecht, ne? Christina Bach, warum gehen, wenn man fliegen kann? Ihr Lieben, wir haben es 8 Uhr und 29 Minuten. Eine Minute trennt uns vor der 8:30 Marke. Wir hören jetzt die Wetterdaten gleich. Werde ich gleich vorlesen. Ein paar Verbrauchertipps, wie immer, schließen sich an. Und dann gibt's von der niederländischen Formation George Baker Selection das Dreamboat zu hören. Zuvor gucken wir mal, was denn der liebe Kurt aus Berlin-Tegel mir so alles zuschanzt. Und da geht's los. Eine Tasse Kaffee. Kurt, das ist nicht das Wetter. Ja, danke trotzdem. Ich wusste gar nicht, dass Wetterfrösche Kaffee trinken. Ich dachte, die trinken nur Entengrütze oder sowas ähnliches. Nicht? Gernot, du bist doof. Ja, das stimmt. Los geht's. Die 16 Landeshauptstädte der 16 Bundesländer. In alphabetischer Reihenfolge: Berlin 15 Grad, stark bewölkt. In Bremen 10 Grad und Nebel, ah, guck an. Dresden 16 Grad, einzelne Schauer möglich. Düsseldorf meldet 16 Grad, stark bewölkt. In Erfurt 14 Grad, stark bewölkt. Hamburg 12 Grad, stark bewölkt. In Hannover 11 Grad und Nebelauflösung. In Kiel 12 Grad, stark bewölkt. Magdeburg 13 Grad, wechselnd bewölkt. Mainz 16 Grad, stark bewölkt. München 15 Grad, auflockernde Bewölkung. Potsdam 14 Grad, wechselnd bewölkt. Saarbrücken 17 Grad, stark bewölkt. In Schwerin 12 Grad, stark bewölkt. Stuttgart hat 16 Grad und bewölkt. Und zum Schluss, wie immer, Wiesbaden 16 Grad und stark bewölkt. Die Aussichten sehen bzw. hören sich wie folgt an. Heute ist das Wetter in Deutschland überwiegend wechselhaft. Morgens regional Wolken und kurze Schauer, später zunehmend Sonne und Wolken. Die Höchstwerte liegen meist um 20 Grad im Südwesten, teils deutlich wärmer. Wichtig, ab Dienstag wird es noch einmal wärmer, bevor ab Mittwoch ein deutlicher Wetterumschwung mit Regen, Gewittern und sinkenden Temperaturen erwartet wird. Danke, lieber Kurt, für die Wetterdaten. Wir hören uns morgen wieder, beziehungsweise ich lese dann gerne dein Gequaktes hier laut vor. Und nun, wie alles angekündigt.
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0: mit Schnips. Musik ist man ja gewohnt von der niederländischen Formation George Baker Selection. Ich erinnere natürlich nur zum Beispiel an Paloma Blanca. Wir haben 8:36 Uhr, 6 Minuten nach 9:30. Leonard, der Vorzeigeschweizer, der singt jetzt ein schönes Medley. Das heißt Hit-Medley 2015. Und dann gucken wir mal, wer heute Geburtstag hat.
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Na, gucken wir mal, wer hat denn heute Geburtstag oder hätte heute Geburtstag gehabt? Wie auch immer, 14. September hätte Geburtstag der Alexander von Humboldt, ja? Der deutsche Naturforscher. Viele Schulen und auch Institutionen sind nach seinem Namen benannt. Dann des Weiteren der Hans Clarin, der deutsche Schauspieler und Synchronsprecher. Besser bekannt ist er vielen mit der Stimme von Pumuckl. Ja, der hätte heute auch Geburtstag gehabt. Ist 2005 im Alter von 75 Jahren verstorben. Weiter der Fußballspieler, der ehemalige deutsche Fußballspieler Günter Netzer. Ja, der wird heute 82 Jahre alt. Herzlichen Glückwunsch zum Purzeltag, lieber Günter Netzer. Und danke für die vielen Tore, hätte ich beinahe gesagt. Sam Neill, der neuseeländische Schauspieler, der hätte heute auch Geburtstag gehabt. Aber ihr wisst, er ist vor kurzem leider verstorben. Ja. Wer hier? Morten Harkind? Harkit. Der norwegische Musiker von der Band Aha, ne? Der wird heute 67 Jahre alt, den hören wir auch gleich. Zuvor möchte ich noch erwähnen Dmitri Medvedev, der russische Politiker, ehemaliger russischer Präsident und jetzt die rechte Hand von Wladimir Putin, wird heute 61 Jahre alt. Des Weiteren haben wir noch die Amy Winehouse, die britische Sängerin, die hätte heute auch Geburtstag gehabt. Ihr wisst ja, sie ist mit 27 Jahren von uns gegangen. Vor ihrer Stunde hatten wir sie auch musikalisch gehört. Jetzt hören wir Aha mit Take On Me und hier in einer besonderen Variante eine schöne Maxi-Fassung, damit ihr euch gut an die Good Old 80s erinnern könnt. Ja? Geburtstagskind des Tages. Warte mal, jetzt habe ich vergessen, ich bin ja, also mit Kurzzeitgedächtnis ist es schlimm, und zwar wollte ich nochmal erwähnen, hier, genau, 67 Jahre alt. Aha, und Take On Me.

0: Geburtstagskind des Tages, Frontsänger von Aha, Take on Me, um 8:47, 8:49 haben wir es. Nicole, aha, guck an, die habe ich auch. Das ein oder andere Titelchen hier bei mir in der Sendung der Morgen mit Gernot schon gespielt. Wir hören diesmal von ihr Voulez-vous danser. Na, bitteschön.
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0: Genau, Voulez-vous danser? Nicole. Nicole war das. Und nun kommen wir zum vorletzten Titel in meiner Sendung. Der Morgen mit Gernot um 8 Uhr und 52 Minuten, 8 Minuten vor 9. Wes und Alan hören wir jetzt erstmal. Und dann gibt's die große, ich pack mein Taschentuch aus, Heul-Situation. Was? Wes.
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0: Alane von Wes hier in der Sendung Der Morgen mit Gernot. Ich schließe jetzt meine Pforten mit Mike Krüger und der singt Die Lände von Marion. Keine Panik, liebe Erwachsenen, die Sendung bleibt jugendfrei. Die Kinder können vor den Lautsprechern sitzen bleiben. Wir haben es 8 Uhr und 56 Minuten, 4 Minuten vor 9. Genau, wenn euch das gefallen hat und der ein oder andere mag diese Musikrichtung, die ich hier so von mir gebe in den letzten 3 Stunden, könnt ihr gerne bei mir auf dem Sender zuhören. Dort hört ihr das ohne meine Quatsche. Ist das ein Angebot? Ja, aber genau, dieselbe Musik, exakt aus demselben Ordner, nur in wahrscheinlich einer völlig anderen Reihenfolge. Ich wünsche euch einen tollen Start in die neue Woche. Wir hören uns morgen früh ab 6 Uhr wieder, wenn es heißt, der schon wieder. Der Morgen mit Gernot, so heißt die Sendung. Wer es nicht erwarten kann, ab 3 Uhr bin ich in der Wiederholung auch schon zu hören. Und nun wie immer die zünftige Verabschiedung. Diener nach links, Diener nach rechts. Tschüss, tschüss ihr Lieben, macht's Schmugge. Euer Gernot aus dem wunderschönen und ja, sonnendurchfluteten Märkisch-Oderland. Tschüss.
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3: Dankeschön. Aber auf Platz 1 unangefochten natürlich die Gruppe, wo man denkt, es singen 4. Dabei singt nur einer.

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lieber Klaus Dieter, du warst 24 Jahre lang unser Feuerwehrhauptmann. Deswegen verleihen wir dir heute feierlich das goldene Zebra. Und jetzt Wassermarsch!

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0: So Leute, ich denke, es war genug für heute. Man soll ja aufhören, wenn es am schönsten ist. Was, wollt ihr jetzt mit mir diskutieren oder was?
1: Diskutieren? Kriegen wir hin. Da, da, da.

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1: Und damit hallo und herzlich willkommen zur 20. Ausgabe von C60 mit Musik, die früher wirklich im Radio lief. Auch heute wieder Musik von einem Band, auf dem ich Anfang 1978 Musik aus dem Radio mitgeschnitten habe. Heute wieder hauptsächlich Mitschnitte aus dem Vormittagsmagazin NDR 2 von 9 bis halb 1. Tja, da lief beispielsweise ein Titel von Peter Alexander aus seinem Album P.A. aus dem Jahr 1972. Das ist ein Titel, der in der DDR von Frank Schöbel aufgenommen wurde. Aber hier ist Peter Alexander mit seiner Version von Der Mädchenchor.

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Wenn ich es richtig weiß, dann war dies hier die erste Single, die Ulrich Roski aus der Eifel jemals veröffentlicht hat. Sie erschien im Jahre 1971 und sie heißt I'm a Lonesome Rider. Jürgen von Manger war ein Komiker aus Koblenz, der 1978 eine gegenderte Version von Das bisschen Haushalt von Johanna von Kotschan aufnahm. Er war damit aber leider nicht so erfolgreich wie das Original. Hier ist Dat bisschen Frühschicht.

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Meine Frau, wieso machst du am Montag eigentlich immer blau? 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

zweimal Musik von Roger Whittaker im Vormittagsmagazin des NDR 1978. Das war aus dem Album Folk Songs aus dem Jahr 1977, der Louis Bridal Song. Und dann lief damals noch sein zweiter Hit aus den Singlecharts aus England. Der erreichte 1970 die Nummer 8 und er heißt I Don't Believe in If Anymore.

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Musik geschrieben von Meister Franz Grothe, 1958 für den Film Das Wirtshaus im Spessart, in dem Lieselotte Pulver eine Comtesse spielt, die hier wiederum den Räuberhauptmann gibt. Diese Version erschien 1976 auf dem Album Ich lach, was soll ich weinen? Es war am letzten Freitagnachmittag. Die Darts kamen aus England und hatten 1978-79 fünf Hits bei uns. Dies hier war der zweite, aber der war nur platziert in der Funkhitparade im Frühjahr 78. Hier ist Comeback My Love. 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

Dieser Titel war 1971 ursprünglich ein Werbesong für Coca-Cola, aufgenommen von den Hillside Singers und erfolgreich gecovert von den New Seekers. Eine deutsche Version davon, die kam von Peter Alexander, aber im Radio lief 1978 die Fassung der Puppet Singers. Das war ihre Version von I'd Like to Teach the World to Sing und sie hieß Wir singen mit der ganzen Welt. Und jetzt ein Titel, der gleich zweimal ein Hit war. Ende 1978 erreichte er die Nummer 6, nachdem er in einer Folge der Krimiserie Der Alte eingesetzt wurde. Und Anfang 1978 erreichte er nur die Nummer 16. Aber es war auch zu dem Zeitpunkt schon der größte Hit bei uns für Richard Kledermann aus Frankreich. Hier ist die Ballade Pour Adeline.

Also ich persönlich bin ja durchaus auch ein Anhänger von Speiseeis, aber Himbeereis und dann noch zum Frühstück, ich weiß ja nicht. Auf jeden Fall war dies hier der erste Verkaufshit in Deutschland für die Brüder Michael und Günther Hoffmann aus Karlsruhe. Das war die deutsche Version von Crossfire von den Bellamy Brothers. Das war Himbeereis zum Frühstück. Und weiter geht's mit Heinz Erhardt und einem Titel aus dem Film Mein Mann, das Wirtschaftswunder aus dem Jahre 1960. Immer noch ein Groschen.

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Nein, er ist kein One and Wonder in Deutschland. Er hatte 2 Verkaufshits. Ich wünsche mir eine kleine Miezekatze erreichte Ende 1972 die Nummer 1. Dies hier war der Nachfolgehit und der erreichte im Herbst des Jahres 78 die Nummer 34. Das war Loriot in seiner Rolle als der Hund Wum und das war sein Hit Hubble die Bubble. Den nächsten Titel hat Neil Diamond geschrieben, er wurde aber bekannter in der Fassung von Percy Faith, was vermutlich auch daran liegt, dass seine Version oft im Radio als Musikbett eingesetzt wurde. Hier ist die Crunchy Granola Suite aus dem Jahr 1973.

Der Titel wurde 1956 geschrieben für das Musical My Fair Lady. Aber diese Disco-Version, die erschien im Jahre 1975 und stammt von dem ursprünglich aus Indien stammenden Produzenten Bidu. Das war seine Version von I Could Have Danced All Night. So, und zum Schluss des Programms heute noch ein Millionseller aus England aus dem Jahre 1977.

Eine Zeit lang war dies hier in England die bestverkaufte Single aller Zeiten. Das waren Paul McCartney und Wings und Small of Kintyre. Ein Titel, der auch in Deutschland die Nummer 1 erreichte. Tja, und das war's dann mit der 20. Ausgabe von C60. Die nächste Ausgabe folgt in einer Woche. Und bis dahin sage ich Tschüss.

Ja, heute heißt es wieder Disco Fox in Harmonie. Heute gibt es nur Deutsch, nur Disco Fox, nur Schlager und was der Player alles so hergibt. Ich begrüße auch alle Zuhörer im Hintergrund. Einen wunderschönen guten Abend.

und wie die Werbung schon verraten hat, heute habe ich noch ein ganz, ganz tolles Interview mit einem ganz charmanten Künstler, ein ehemaliger Niederländer. Ja, der ist aber schon vor 18 Jahren nach Deutschland gezogen und den stelle ich euch nachher vor. Ja, genau.

0: So, meine Lieben, wir starten. Es geht los.
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So, meine Lieben, zwei Titel bekommt ihr vorab. So wie Major Tom von Caro Best

So, und richtig zum Warmwerden habe ich noch einen Titel, und zwar Dreves und Cordalis und Petri. Ja, was machen sie jetzt? Von Jürgen Dreves die Titel übernehmen. Irgendwann, irgendwo, irgendwie.

0: Ja, einen wunderschönen guten Abend. Heute bei mir ein ganz neuer Künstler und da freue ich mich, der Marcel Louis. Guten Abend, Marcel.
1: Guten Abend, Harmony.
0: Wir haben uns ja einigt, wir bleiben per Du, ne? Ist das okay?
1: Richtig, machen wir.
0: Machen wir, super. Mein Lieber, erzähl bitte den Hörern, wo du herkommst, wo du lebst, wo du wohnst.
1: Also, mein Name ist Marcel Louis, hast du gerade schon gesagt, Harmony. Geboren bin ich in den Niederlanden, in Venlo, und bin wegen der Liebe nach München-Gladbach gezogen, also Nordrhein-Westfalen.
0: Das war schon im Jahr 1988.
1: Ja, 1988. Also ich bin schon ganz, ganz lange hier.
0: Und dann wurde es musikalisch lange Zeit still um dich. Und erst 2016, hast du durch Zufall zurück zur Musik gefunden, als du den Arndt, also einen Kollegen deiner Frau, kennengelernt hast. Und gemeinsam habt ihr denn die Band Get Lucky gegründet.
1: Ja, das ist richtig. Also ich habe den Arndt getroffen bei einer Tasse Kaffee und ein lecker Stück Kuchen. Und so kamen wir ins Gespräch praktisch über auch Musik, dass er Schlagzeug spielt. Und ich habe gesagt, Mann, ich habe gesungen, ich spiele Gitarre.
0: Okay.
1: Und da sagte er, ja, cool, kann man vielleicht mal was zusammen machen. Hast du kein Video oder so, was du mir mal zeigen kannst? Dann habe ich ihm ein paar Aufnahmen gezeigt und er war natürlich dann voll begeistert und so sind wir aneinander gekommen und ich bin auch froh darum.
0: Schön, schön. Und du hast mit 16 Jahren als Sänger der Band Highway Runners in Venlo angefangen.

0: Hochzeit war, bin ich natürlich immer auf die Bühne gegangen und habe meine Songs einfach gesungen, weil das haben die alle angefordert dann, weil die kennen mich eigentlich alle. Ich bin ein bisschen bekloppt manchmal, aber ich bin halt so.
1: Okay. Wie fühlt es sich an, nach so vielen Jahren Unterbrechung wieder auf der Bühne zu stehen?
0: Oh, richtig geil.
1: Das glaube ich, das glaube ich. Und der eigentliche Auslöser für dein Comeback war ja ein alter Song namens Show Me the Way, aus dem Jahr 1985, den du in deinem Keller wiederentdeckt hast.
0: Ja, genau, der habe ich also vor Jahren gefunden im Keller, die alte Mappe von der Ivy Runners.
1: Okay.
0: Und ich denke, oh, da ist der Song. Und ich habe das damals unser Bassisten versprochen, dass ich der irgendwann mal aufnehme, weil er ist leider verstorben mit 20 an Leukämie damals. Und nach so langer Zeit, also 2016, habe ich mein Versprechen dann endlich eingelöst und habe den Song Show Me the Way aufgenommen.
1: Also das wäre die nächste Frage gewesen. Welches Versprechen hast du damals deinen verstorbenen Bandkollegen Leon gegeben? Und wie emotional war das für dich, dieses Versprechen rund 30 Jahre später mit Lucy Malheur endlich einzulösen?
0: Ja, das war natürlich ein ganz komisches Gefühl. Ich habe öfters mal an ihn gedacht, aber der Song ist irgendwie untergegangen bei mir. Und ich bin froh, dass ich ihm dann im Keller in der alten Mappe, ich denke, da war noch was. Und so ist der Song dann zustande gekommen.
1: Wahnsinn, Wahnsinn. Das ist schon Wahnsinn, wa?
0: Ja, also bekomme heute noch Gänsehaut, wenn ich daran denke.
1: Ja, es ist immer schlimm, wenn man so einen tollen Bandkollegen verliert, ne? Das ist.
0: Ja, das war dann auch das Ende der Gruppe der Highway Runners. Denn mit drei Mann haben wir nicht mehr weitergemacht. Das war so ein Schock für uns.
1: Okay.
0: Und jeder ist seinen eigenen Weg dann praktisch gegangen.
1: Okay. Weil der Bandkollege verstorben ist. Okay.
0: Genau.
1: Okay. Ja gut, ich sag mal so, man sagt immer so Ersatz oder so, ja, will man nicht, ne? Das ist aber
0: Nee,
1: auch.
0: eigentlich nicht.
1: Ist
0: Also wir
1: aber.
0: waren eine Freundesgruppe immer schon und dann ist das leider auseinandergegangen, weil auch durch verschiedene berufliche Wege von uns allen ist das dann nachher auseinandergegangen.
1: Okay. Traurig, traurig, nicht? Schade.
0: Ja,
1: Jo.
0: ja.
1: Du bist ja von Venlo über Mönchengladbach also gezogen. Wie haben deine niederländischen Wurzeln deine musikalische Prägung beeinflusst? Und singst du heute noch bewusst Niederländisch, Englisch oder Deutsch?
0: Ja, ich singe eigentlich alle drei die Sprachen, singe ich noch
1: Okay,
0: immer.
1: okay.
0: Denn der erste Song, Show Me the Way, den ich geschrieben habe auf Englisch, habe ich dann auch in Holländisch gemacht praktisch.
1: Die Songtexte schreibst du alle selbst?
0: Ja, die schreibe ich alle selbst.
1: Bist du auch eigener Produzent?
0: Nein, das ist unsere Produzentin Lucy Malheur.
1: Die Lucy, genau.
0: Die Lucy, die liebe Lucy.
1: Aber eigentlich hattest du mir ja vor dem Interview was versprochen. Mein lieber
0: Ja.
1: Marcel, dass du die Fragen auf Deutsch und Holländisch,
0: Ach
1: Niederländisch
0: so, ja, okay, machen wir gleich mal
1: antwortest.
0: zwischen.
1: Kannst du gerne mit die anderen Fragen machen, die ich noch habe? Wir stehen ja noch am Anfang. Also nur,
0: Ja.
1: wenn du das möchtest. Aber ich sag mal, deine niederländischen Freunde, wenn die das hören wollen, ist doch okay, oder?
0: Das ist okay, aber ich denke mir, die sprechen alle Deutsch, weil ich sie dazu zwinge.
1: Okay. Ja. Aus dem Zufallsfund und der Zusammenarbeit mit Lucy Malheur hat sich mittlerweile eine komplette Band entwickelt mit Johannes, Jörg, Stefan und Guido sind heute an deiner Seite, nachdem ihr leider euren ursprünglichen Mitgründer, den Arndt, verloren habt.
0: Ja.
1: Wieder einen verloren.
0: Ja, wieder ein verlorenes. Manchmal geht das so schnell, deshalb sage ich immer, die Leute, lebt euer Leben, denn es kann euer letzter Tag sein.
1: Ich hab auch schon gesagt, man muss jeden Tag genießen. Es könnte morgen der letzte sein.
0: Genauso ist es.
1: Okay. Also bleibst du bei Deutsch. Nix mit Niederländisch oder was?
0: Ich mache

0: zwischendurch mal antworte ich auch mal auf Niederländisch.
1: Ja, gut.
0: Aber nicht alle, sagen wir mal so.
1: Ich sag mal, musst du auch nicht. Ich denke mal, man weiß ja nicht, wenn du so viele Jahre schon da weg bist, ob man das überhaupt noch richtig kann.
0: Oh, das verlernt man nicht. Das ist wie Fahrradfahren.
1: Okay, okay. Wie hat sich der Sound von Get Lucky durch die feste Formation verwandelt?
0: Eigentlich muss ich ehrlich sagen, sehr, sehr gut. Mhm. Denn wir spielen ja nicht nur ein Genre, sondern wir machen das eigentlich, wo wir Lust drauf haben. Und der Sound ist eigentlich echt gut, finde ich.
1: Also meine lieben Hörer, ich muss euch sagen, der Marcel Lewis ist Sänger in einer Band. Er ist kein Solokünstler. Doch, Solokünstler bist du auch, ne? Oder?
0: War ich vorher auch, ja. Ein paar Lieder habe ich Solo gemacht. Ja. Und dann habe ich nach und nach die Band mit integriert.
1: Ja, ja. Du schreibst fortlaufend neue Songs in ganz unterschiedlichen Genres und Sprachen. Wo holst du dir heute die Inspiration für neue Texte und Melodien her?
0: Ja, das kommt eigentlich, ich habe damals mit 16 Jahren, weiß ich noch, da sagte meine Eltern, du bist ja 16, du wünschst bestimmt einen Roller, ein Mofa. Und dann habe ich gesagt, nein, ich wünsche mir eine Gitarre.
1: Cool.
0: Und dann bin ich auf meinen alten Drehesel, mein Fahrrad, weitergefahren und habe dann eine schöne Gitarre bekommen. Und dann habe ich langsam angefangen mit Songs, erstmal covern, und irgendwann ist mir was eingefallen, zum Beispiel der Song Show Me The Way. Und dann habe ich das Lied zu Ende geschrieben. So bin ich am Schreiben gekommen.
1: Schön. Eine normale Klampfe oder schon eine E-Gitarre?
0: Normale Klampfe, die E-Gitarre kam ein halbes Jahr später.
1: Die hast du dir denn selber erwirtschaftet, erarbeitet?
0: Genau, Zeitung austragen, ja, und so weiter.
1: Ja, die sind nämlich sehr teuer. Ja. So eine E-Gitarre. Eure Songs laufen mittlerweile weltweit auf den Plattformen wie Spotify, Apple Music und Deezer. Ja, schön. Meine lieben Zuhörer, und da könnt ihr sie alle downloaden. So sieht es aus. Was ging dir durch den Kopf, Marcel, als du das erste Mal gemerkt hast, dass deine Musik über die deutschen und niederländischen Grenzen hinaus gehört wird?
0: Ja, was ging mir in den Kopf? Ich schreibe meine Songs und wir machen die mit unserer Band. Und ich denke mir, wenn ich eine Handvoll Leute erreiche, egal wo, denke ich, haben wir alles richtig gemacht. Also das ist... Das finde ich so.
1: Und jetzt kommt was ganz, ganz Tolles. Was ganz, ganz Tolles, liebe Hörer, da muss ich dem Marcel mal sagen, wirklich vielen herzlichen Dank. Das absolute Herzstück von Get Lucky ist euer Zeitschenker-Programm, bei dem ihr ausschließlich ehrenamtlich und kostenfrei in den sozialen Einrichtungen wie Pflegeheim oder für Menschen mit Einschränkungen auftretet. Ganz toll.
0: Genau, und das ist eigentlich unser Zeitschenkerprogramm, was wir alle in den Raum gerufen haben damals. Und das macht uns unheimlich Spaß, weil wir wollen keinen Lohn dafür oder wie man es nennt. Wir spielen und wir gucken in die glücklichen Augen der Menschen, die Alzheimer haben oder behindert, geistig behindert, und die machen alle mit, und es ist eigentlich wunderschön. Also da geht mein Herz auf, und die Band ist da eigentlich. Wir bauen anderthalb Stunden auf und anderthalb Stunden wieder ab, aber das macht man dann gerne, weil die Leute haben ja auch eigentlich so nichts vom Leben oder nicht viel, und dann denken wir uns, komm, wir ziehen das durch und wir machen das geregelt.
1: Also das finde ich richtig, richtig toll. Ich komme ja selber aus dem Pflegeberuf und als Pflegekraft. Und ich habe ja auch immer gesehen, wenn da irgendjemand kam mit Gitarre oder wir haben selber gesungen oder so, ja, wie die Augen einfach strahlen. Ja, die sind auch so dankbar dafür, ja. Also wirklich, genau. An deine ganze Band, ganz, ganz toll, muss ich euch mal ganz doll loben. Also wirklich toll.
0: Nee, das machen wir auch sehr gerne. Zum Beispiel haben wir mal in eine Kapelle gespielt mit nur Alzheimer-Patienten. Also die waren alle so über 80. Da haben wir auch ganz alte Nummern gespielt von den 60er, Elvis, Beatles und was weiß ich, wie sie alle hießen. Und vorne an, da erinnere ich mich heute noch daran, das ist schon 10 Jahre her, da ist eine alte Frau um die 85 in ihrem Rollstuhl, schwer Alzheimer-Patient. Und wir haben einen Song gespielt, ich weiß nicht mal welche es war. Da hat diese Frau wirklich mitgesungen. Und ich fand es eigentlich schön, dass sie mitgesungen hat. Und nachher kam dann die Betreuerin auf mich zu und sagte, diese Frau hat noch nie in all die Jahren, wo die hier ist, ein Wort gesprochen. Und sie fing an zu heulen und sagte, das ist ja Wahnsinn, dass diese Frau mit euch mitgesungen hat. Und da denke ich heute noch dran. Und da kann man sehen, dass Musik wirklich verbindet alles. Musik ist eigentlich alles, was
1: Ich kenne das sehr gut, Marcel. Vor allen Dingen ein Demenzpatient oder Bewohner im Pflegeheim. Die entwickeln sich ja wieder zurück. Und ich denke mal, wo ihr da den bekannten Titel gesungen habt, war sie in ihrer Jugendzeit, ja. Und ein Dementer kann ja nicht mehr so gut sprechen, ne? Das verlieren sie ja fast alles. Aber Musik geht immer. Und die fangen an zu singen und die kennen den Text und die singen den durchweg. Und das ist einfach, da hatte ich auch pure Gänsehaut, ja. Das ist, wie du sagst, Musik verbindet. Ja.
0: Ja, das ist wunderschön.
1: Und das gibt den Menschen so viel. Ich habe ja auch im Demenzbereich gearbeitet. Das gibt den Menschen so viel. Und
0: Ja.
1: du weißt ja, wie es da ist jetzt, ne? Durch eure Auftritte. Ich finde das wirklich toll. Ich finde das wirklich ganz, ganz toll. Und das machen viele Künstler in Pflegeeinrichtungen oder so, singen gehen, ne? Ich finde das toll, dass sie sich da so arrangieren und nicht einen Cent dafür haben wollen. Ich finde das ganz, ganz toll.
0: Ja, danke schön.
1: Ich finde das ganz toll. Ich wollte gerade sagen, wie ist diese wunderbare Initiative entstanden bei diesen Auftritten? Spielt ihr bekannte Coversongs, die zum Mitsingen und Mittanzen eingeladen sind? Das hast du ja schon sehr gut erklärt. Das sind alte Oldies, was ein Dementer auch kennt. Und da singen die mit. Ja,
0: Ja,
1: ja.
0: schön.
1: Wahnsinn, Wahnsinn. Und die sind sehr dankbar, ne? Sehr, sehr dankbar.
0: Wir sind alle sehr dankbar. Also das macht auch unheimlich viel Spaß.
1: Welcher Moment oder welche Begegnung bei einem dieser Konzerte hat sich bisher am tiefsten in dein Gedächtnis eingebrannt?
0: Also das Tiefste in meinem Gedächtnis war damals schon, wie ich in die holländische Band The Highwaymen gespielt habe. Da haben wir mal auch gespielt für 400 geistig behinderte Personen. Und da haben wir auch gecovert, also noch keine eigenen Songs ge gespielt. Und während wir gespielt haben, hat einer also der Strom ausgeschaltet und das Einzige, was man noch hörte, war das Schlagzeug. Und das werde ich nie vergessen, weil da haben wir alle gelacht, sogar alle 450 Leute lachen und du kannst dir nicht vorstellen, was das ein Lärm war, aber war total lustig.
1: Das kann ich mir vorstellen. Schön.
0: Ja.
1: Ja. Ja, wie du schon erwähnt hast, ihr tretet ja ohne Gage auf, weil euch das Leuchten in den Augen des Publikums das schönste Honorar ist. Ich finde das toll. Ja. Was gibt euch diese ehrenamtliche Arbeit als Band und als Mensch zurück, dass man bei einem normalen Clubauftritt vielleicht vermisst?
0: Ja, eigentlich vermissen wir den schon. Also wenn wir ehrenamtlich spielen, spiele man nicht mit 5 Bandmitgliedern, weil wir haben alle Berufe. Wir haben also welche dabei, die müssen Wochenende, haben auch Schichtdienst und manchmal spiele man mit 4, manchmal mit 3. Also mit 2 geht gar nicht, aber 3, 4 haben wir meistens immer dann, wenn wir Zeitschenker oder Zeitschenkerprogramm spielen.
1: Und wenn ihr nur drei seid, dann geht das mit der Band gar nicht. Dann fehlt jemand am Keyboard oder Schlagzeug oder.
0: Ne, mit 3 passt noch. Also mit 3 passt noch. Also das geht mal hin.
1: Ja, gut, ich sag mal, in so Pflegeeinrichtungen, ich denke mal, da kannst du auch alleine singen gehen mit deiner Klampfe. Da freuen die sich auch drüber. Ja.
0: Ja, ist so.
1: Wichtig ist musikalisch Lieder, die sie alle kennen von früher.
0: Genau.
1: Und damit tut er den Leuten so viel Gutes.
0: Ja, ja, das ist so. Das ist so.
1: Gehen wir mal zurück auf den Ausblick. Wenn du auf deine bisherige musikalische Reise von Highway Runners bis heute schaust, welchen Traum möchtest du dir mit Get Lucky in den nächsten Jahren unbedingt noch erfüllen?
0: Also was wir, oder ich rede einfach nur von mir selber jetzt, was ich mir gerne mal erfüllen würde,
1: ja,
0: einmal im Flieger zu steigen, ab nach New Orleans und in so eine Kneipe, wo die ganze Familie spielen, einfach mal mitsingen und mitspielen.
1: Okay, na dann mach doch.
0: Also das wäre das Allerschönste, das würde ich machen.
1: Ich hatte vor 3 Wochen einen Künstler gehabt, der ist auch nach Las Vegas. Die haben den mit Kusshand und oh, welche Genre und ja, sagt da Elvis Presley, Englisch, ne? Die haben den mit Kusshand, bitte kommen und auftreten und mach, die Bühne gehört dir. Die haben sämtliche Instrumente, alles für ihn hingestellt. Er konnte da, es ist nicht wie in Deutschland, er konnte da machen, was er wollte.
0: Ja, klar.
1: Er hat da gesungen, die haben ihn gefilmt, die haben es aufgenommen. Also wirklich ganz, ganz tolle Mentalität dort. Also mache das, genau. Mache das.
0: Ja, irgendwann, wenn ich Rentner bin, dann radel ich mal rüber.
1: Tu dir diesen Wunsch erfüllen, mache das.
0: Ja, ja.
1: Das wird dir ewig im Herzen bleiben.
0: Ja. Das glaube ich.
1: Jo. Mach das. Tu dir den Traum erfüllen.
0: Ja, ich weiß, der Keyboarder geht auf jeden Fall mit, sagt er ja schon. Also sind wir schon mit 2.
1: Wenn du jetzt privat bist, also wenn du nicht unterwegs bist, welche Genre oder welche Musik hörst du privat, mein lieber Marcel?
0: Also privat höre ich von A bis Z. Also ich höre Schlager, ich höre Disco, ich höre Reggae, ich höre eigentlich alles gerne. Auch wenn ich manche Lieder vom Oper höre ich mir auch gerne an. Also da kenne ich keine Grenzen. Wenn die Musik schön ist, der Text gut ist, und dann höre ich gerne zu.
1: Hast du ein musikalisches Vorbild für dich?
0: Das war früher immer Elvis.
1: Ach, auch Elvis?
0: Immer. Ich habe früher mit der Klampfe angefangen, mit Elvis-Lieder, ganz alleine, und da war die ganze Familie immer dabei und hat immer Spaß gemacht.
1: Schön, schön. Aber so Coversongs oder hast du nicht
0: Elvis? Früher.
1: Früher.
0: Früher, ja. Früher habe ich viele Elvis-Songs gecovert, also selber mit der Gitarre. Heute haben wir auch noch ein paar Elvis-Lieder im Programm, wenn wir irgendwo spielen. Also wir spielen auch dann kreuz querbeet, sagen wir mal so. Ich spiele unsere eigenen Songs. Ich spiele aber meistens auch Cover-Songs, weil viele wünschen sich auch ein paar Songs, wenn wir uns ankündigen. Zum Beispiel hat uns mal einer gefragt, ob man Helene Fischer singen könne, Atemlos. Und das haben wir dann, als Mann habe ich das auch gesungen. Also
1: okay.
0: wir erfüllen auch jeden Wunsch. Und das kam auch super an, die haben alle getanzt, also schön. Kann es nicht so schlecht gewesen sein.
1: Schön, schön, super. Ja, mein Lieber. Und wir haben ja heute einen deutschen Song. Ja, Sommer, Meer und Strand. Was beinhaltet dieser Song und was bedeutet er dir?
0: Ja, der Song bedeutet für mich gute Laune, Urlaub, schönes Glas Wein und tanzen.
2: Jetzt ist es soweit. 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
1: Ganz, ganz andere Richtung. KI eine Revolution oder eine Bedrohung für die Künstler? Was meinst du?
0: Ich finde, das ist eine Bedrohung für die Künstler. Weil ich finde, jeder soll seine Texte selber schreiben. Und man ist ja mittlerweile schon so weit, dass Songs mit KI gemacht werden. Man kann heutzutage die Musik und alles machen. Und das bringen die raus. Und das wird 1000-millionenfach gestreamt, sag mal, obwohl es eigentlich ein KI-Song ist, sagen wir mal so. Und das finde ich eigentlich schade, weil ich finde es besser, wenn man Musik macht und man spielt selber live, also ohne MIDIs, ohne Hintergrund, also einfach Gitarre, Schlagzeug, Bass, Solo-Gitarre. Und das macht viel mehr Spaß, als eine ganz andere Scheiße, in Anführungsstrichen.
1: Hm, naja, ihr singt ja nicht mit Playback, Vollplayback oder Halbplayback.
0: Nein, gar nicht.
1: Ihr singt ja live, total live. Live.
0: Ja, manchmal machen wir auch einen Fehler, aber da stehen wir drüber, das passiert immer schon mal, wenn man live spielt. Aber ist halt so, aber wir spielen immer live, also ohne Schnickschnack.
1: Du, und Fehler müssen sein, gucke mal, wenn ich moderiere und ich habe mal einen Patzer drin, aber dann wissen die Hörer, oh, die Harmonie ist live. Live ist
0: ja,
1: live,
0: genau.
1: Marcel. Ne?
0: Und bei mir fällt das ja eigentlich gar nicht auf, denn wenn ich einen deutschen Song singe oder Englisch, und ich habe das schon mal, dass ich den Text vergesse, obwohl wir einen Bildschirm haben,
1: ja,
0: dann singe ich einfach holländisch weiter, da fällt mir nicht auf.
1: Na, du bist ja holländisch. Weißt du, ich kann schon Englisch nicht und wenn du denn holländisch singen würdest, dann würde ich ja schon gar nicht verstehen, ja?
0: Nee, da habe ich, also, da gucke die Bandmitglieder mir schon mal komisch an, aber die spielen einfach weiter und alles ist gut.
1: Ja, also so einfacher holländischer Einspieler. Naja, warum nicht, wenn es gut ankommt? Ist doch in Ordnung.
0: Genau,
1: ist doch in Ordnung. Ja, besser wie das Ganze zu stoppen und zu sagen, oh mein Gott, oder so, ja?
0: Nee, das machen wir gar nicht.
1: Ja,
0: also,
1: finde ich toll, wie er das macht. Doch, ja.
0: Ja.
1: Marcel, was möchtest du jungen Künstlern oder besser gesagt Newcomer mit auf den Weg geben?
0: Da gebe ich ganz einfach mit auf ihren Weg dann für die jungen Leute. Macht euer Ding, habt Spaß an die Sache. Schreibt Songs und lasst euch von niemandem unterkriechen. Was er macht, ist immer gut. Denn ich finde, wenn Leute selber schreiben und Musik machen, ist das eine Anerkennung wert. Auch wenn das Lied, sag mal, nicht so den Leuten gefällt. Aber für mich ist das immer eine große Anerkennung, wenn Leute einen Song rausbringen. Das finde ich einfach klasse. Und jeder hat dann auch eine Anerkennung verdient.
1: Naja, natürlich, da ist man dabei mit Herz und Seele und man schwitzt und macht und tut. Ja, das ist jeder Künstler oder Künstlerin, die ich im Interview hatte. Ich habe gesagt, ihr seid alle so top, ihr seid alle so mega. Ja, die haben es einfach verdient, richtig groß rauszukommen.
0: Genau, und die Geschmäcker sind ja unterschiedlich. Also ich finde, wenn jemand einen Song schreibt und die Musik selber macht, Chapeau, ich finde das einfach super.
1: Ja, finde ich auch.
0: Ist so. Ja, genau.
1: Ich hab einen Künstler, er liegt abends im Bett und wenn ihm was einfällt im Schlaf, ja, da springt er auf und hat schon seinen Stift und seinen Zettel auf dem Nachttisch und da schreibt er sich das schnell auf und finde ich süß, ja. Aber so ist es, bevor es vergisst, wieder bis früh, ja. Finde ich schön.
0: Ja, wer genau, weiß, das mache ich.
1: Wer
0: das
1: weiß.
0: Das mache ich genau auch.
1: Du auch, ja.
0: Genau, mir fällt was ein, ich muss einen Satz schreiben, dann ist das morgens weg oder nachts.
1: Naja, bevor es verloren geht, war, finde ich aber süß.
0: Genau, ja, na, ist so, das ist genau richtig. Also man fällt das spontan, fällt einmal so irgendwie ein Satz ein und man muss das aufschreiben, denn da kann sich was draus entwickeln, sagen wir mal so.
1: Mein Lieber, die Interviewfragen sind zu Ende. Ich habe aber noch eine Schnellrunde für dich.
0: Ja. Harmonie, let's go.
1: Let's go. Niederländischer Käse oder deutsches Bier?
0: Beides. ich würd sagen, Nederlandse Kaas en Duits Bier ist gewoon perfekt, allebei.
1: Ich sag mal, Bier und Käse passt ja sowieso gut zusammen, oder?
0: Klar, das ist immer, das muss auch so sein, ne?
1: Ja. Na, ich weiß es nicht. Ich trinke kein Bier, aber Käse esse ich ganz gern eher.
0: Also ich auch. Also von mir kannst du gerne ein Stück alten Holländer haben. Ich bin schon 60.
1: Noch. Bühne in München-Gladbach oder in Venlo?
0: Bühne?
1: Hm.
0: Pott wie Deckel, sag ich.
1: Was für Ding?
0: Pott wie Deckel, sagt man bei uns hier.
1: Pott wie Deckel, ja, das sagt man bei uns auch. Ich dachte, du sprichst Niederländisch. Ich verstehe.
0: Also im Grunde genommen haben wir es ja egal, ob man Holland oder Deutschland spielt, sagen wir das.
1: Songwriting bei Tag oder nachts im Keller?
0: Nachts im Keller nicht. Ich mache das schon mal morgens. Und mir fällt auch schon mal auf Toilette schon mal was ein, wenn ich unter der Dusche stehe. Aber meistens, wenn ich Nachtschicht habe, ich habe jetzt momentan keine Nachtschicht mehr, weil ich das Alter erreicht habe. Ich bin ja ein alter Käse. Mhm. Und dann habe ich auch nachts schon mal angefangen mit ein paar Sätze. Und dann habe ich da den nächsten Tag dann zu Ende geschrieben.
1: Okay, okay. Die nächste, Gitarre in der Hand nehmen oder Mikrofon?
0: Beides.
1: Ja, im Grunde genommen braucht man beides, nicht?
0: Ja, genau.
1: Das Erste, was dir einfällt, wenn du an die 80er denkst, ein Song, den du am liebsten den Rest deines Lebens covern würdest?
0: Oh, da muss ich mal überlegen.
1: Gibt es einen Song, der dir unwahrscheinlich gefällt, wo du sagst, den cover ich jetzt Rest meines Lebens, so lange wie ich lebe? Der ist ja und begleitet mich bis ans Lebensende.
0: Also nehme ich eine holländische Band, die heißt Duma. Hm. Und die singen auch ein Lied, Annabel. Ich kann nichts sondern jou, Annabel. Hm. Das würde ich gerne mal machen.
1: Hm. Schön. Das schönste Kompliment nach einem Zeitschenker. Auftritt in 3 Wörtern.
0: Kompliment.
1: Kompliment.
0: Vielen Dank.
1: Ja.
0: Schön, dass ihr da wart. Hm. Und ihr könnt mitessen.
1: Das sind ja schon mehr wie 3. aber ich weiß, was du meinst. Spotify-Hit ja oder Live-Applaus?
0: Live-Applaus, würde ich sagen.
1: Ja, ne? Das ist doch ja das Schönste.
0: Ja.
1: Wenn euch die strahlenden Augen angucken und...
0: Genau, oder wenn die da tanzen haben, die, das ist immer schön. Hm, hm, hm.
1: Mein Lieber, das war's schon. Hast du noch eine Frage an mich eventuell, an deine Moderatorin Harmony?
0: Ja, Harmony, ich würde nur sagen, vielen Dank. Das war sehr, sehr schön mit dir.
1: Schön.
0: Das wollen wir mal eben gedacht haben. Hat mich voll Spaß gemacht. Du bist sehr sympathisch. Bleib so, wie du bist. Und lass dich nicht unterkriegen.
1: Nee, ich wollte auch gerade noch fragen, warst du mit dem Interview einfach zufrieden? Ja, das hast du ja gerade alles erwähnt, mein Lieber.
0: Marcel. Ja, das ist so. Das ist so.
1: Marcel Lewis. Dann sage ich mal herzliches Dankeschön. Und wenn irgendein neuer Song rauskommt, melde dich bei mir. Du bist immer herzlich willkommen. Schreib mich einfach an. Dann machen wir einen kurzen Talk zu deiner neuen Single. Und dann bist du wieder hier präsent im Radio.
0: Harmony, das machen wir auf jeden Fall. Ich habe dich jetzt in meiner Telefonliste. Also ich bin ein Mann, also ein holländischer Mann, der ja Deutschland wohnt.
1: Ja.
0: Aber ich muss sagen, ich habe so viele Radiosender, die meinen Song spielen. Und ich habe bis heute mit allen Kontakt. Und ich melde mich immer mal wieder, weil diese Leute tun sehr viel für mich und andersrum denke ich, sie freuen sich, wenn der Kontakt bleibt, weil es sind auch viele Künstler, die bringen einen Song raus, pochen darauf, dass der Radiosender das spielt und dann lassen sie nichts mehr von sich hören und das machen wir eigentlich nicht.
1: Nee, also ich sag mal, meine Künstler, sag ich mal, die ich bis jetzt alle hatte, da kommen die Songs alle in meine Playlist,
0: ja,
1: in der Automation. Ja, und da spielen die denn immer, ne?
0: Das ist super. Das ist super.
1: Ja, da habe ich einen extra Künstlerordner angelegt.
0: Mhm. Ja, schön. Ja, da bin ich mal gespannt.
1: Die Künstler sollen ja zu hören sein, ne?
0: Ja, genau. Das sehe ich auch so. Vor allem Dinge, die haben es alle verdient.
1: Natürlich, alle. Auch so. Du, auch du. Ja?
0: Ja, aber ich denke mal so, es gibt so viele Stars auf der Welt. Aber wenn man schon mal so durch die Songs hört, was so Künstler, die nicht so sehr berühmt sind, was sie zustande bringen, da muss ich immer wieder sagen, Chapeau, denn besser kann man es eigentlich nicht machen. Und dann denke ich, diese Leute sind noch immer zu Hause und gehen arbeiten. Und das sind so Sachen, das gab es in den 80er, sagen wir mal, nicht so. Wenn man da einen Song geschrieben hat und aufgenommen hat im Studio, war das natürlich ganz anders, wenn man den rausbringt, denn heutzutage kann man ja alles streamen und das ist eigentlich schade für die Musikindustrie, sagen wir mal so.
1: Genau. Lieber Marcel, dann war ich vielen herzlichen Dank, dass du da warst und dir Zeit genommen hast. Und ich wünsche dir noch einen schönen Abend.
0: Das wünsche ich dir auch sehr, sehr gerne.
1: Vielen Dank. Tschüss.
0: Tschüss.
1: Ja, meine Lieben, und ich möchte euch den wunderbaren Song von Marcel Lewis natürlich nicht vorenthalten. Und hier ist er, Sommer, Sonne, Meer und Strand. Und das in der Remix-Version.

0: Tja, meine Lieben, das hat man voll rausgehört. Das war wirklich echt live. Und lieber Marcel Lewis, beim nächsten Song, der rauskommt, möchte ich doch bitten, dass die ganze Band bei mir zum Talk kommt. Wenn, dann müssen schon alle dabei sein. Erstmal ein ganz großes Lob auch an deine Bandmitglieder. Ganz, ganz toller Song, muss ich mal so sagen. Und das live, ja. Vielen herzlichen Dank nochmal, Marcel Lewis. So, wir machen jetzt weiter mit Werbung und dann habe ich für euch die nächsten, ja, wir nehmen jetzt mal 3 Titel. Ihr hattet ja jetzt ein langes Interview. Ich denke mal, da ist es gerechtfertigt, dass ihr jetzt mal wieder ein bisschen Musik um die Ohren bekommt. Ja, bitteschön.
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1: Hier ist das Daily Update vom Montag, damit einen schönen 14. September zusammen. Für Bayerns Kids heißt es ab heute wieder Abschied nehmen von den Sommerferien. Als letztes Bundesland startet nämlich auch dort morgen wieder die Schule. Und während in Bayern also gerade erst der Alltag langsam zurückkommt, denken andere bereits wieder an die nächsten Ferien. In einigen Bundesländern beginnen die Herbstferien nämlich schon in nicht einmal mehr einem Monat. Verrückte Welt. Die einen packen also den Schulranzen aus und die anderen fast schon den Koffer. Schüler müssen wir nochmal sein, oder? Heute vor 42 Jahren feierte MTV eine Premiere. Am 14. September 1984 wurden zum allerersten Mal die MTV Video Music Awards verliehen. Der große Gewinner des Abends war Herbie Hancock. Sein futuristisches Musikvideo zu Rocket räumte gleich 5 Preise ab. Damit setzte er bei der allerersten Ausgabe direkt ein dickes Ausrufezeichen und zeigte, wie wichtig Musikvideos für Popstars plötzlich geworden waren. Heute vor 43 Jahren kam Amy Winehouse zur Welt. Eine Stimme, die man nach wenigen Sekunden sofort erkannt hat. Mit ihrem Mix aus Soul, Jazz und ganz viel Persönlichkeit wurde die Britin zum Weltstar. Songs wie Rehab oder auch Back to Black sind bis heute einfach echte Radioklassiker. Amy Winehouse hatte diesen ganz eigenen Sound. Rau, emotional und vor allem unverwechselbar. Und genau deshalb klingt ihre Musik auch heute noch alles andere als von gestern. Happy Birthday to Heaven. Heute vor 18 Jahren standen die Kings of Leon mit Sex on Fire auf Platz 1 der britischen Charts und blieben dort gleich auch 3 Wochen. Yeah! In Deutschland sah es am 16. September 2008 anders aus. Hier führte damals am heutigen Tag Katy Perry mit I Kissed a Girl die Singlecharts an. Aber zurück zu den Kings of Leon, denn die brauchten nur eine Woche, um auch in Deutschland in die Charts einzusteigen. Leider allerdings nur auf Platz 97. Und obwohl der Song heute ein echter Partykracher ist, schafften sie es hierzulande nicht mehr als auf Platz 33. Und das war das Daily Update vom heutigen 14. September. Übrigens, heute ist der Tag der Ruhe. Und jetzt kommt's. Erfunden wurde dieser Ehrentag ausgerechnet von einem Waschmaschinenhersteller. Natürlich nur, um seinen besonders leisen Motor zu bewerben. Das muss man sich theoretisch mal vorstellen. Ne? Die Waschmaschine ist inzwischen eigentlich so ziemlich das ruhigste Mitglied im Haushalt. Sie schleudert bei über 1400 Umdrehungen und schafft es trotzdem nicht zu fragen, ist was? Du bist heute so komisch. Sven Weikamm, Daily Redaktion.

Ja, meine lieben Hörer, und auch ein Musikwunsch ist eingegangen schon um 21 Uhr. Ja, man guckt ja nicht immer rein bei WhatsApp, nicht? Aber mir ist es aufgefallen. Und die liebe Diana, sie hat sich ein Titel gewünscht. Und ja, der ist von Frank Lichtenberg. Tu doch nicht so. Ja, liebe Diana, dann wünsche ich dir viel Spaß weiter beim Zuhören. Und ja, meine lieben Hörer, wenn ihr Wünsche habt, die WhatsApp-Gruppe kennt ihr. Ihr dürft euch ruhig Titel wünschen, sofern ich sie habe. Das ist natürlich klar. Bitteschön, Diana, hier ist dein persönlicher Musikwunsch.

Ja, wir machen weiter auch mit einem tollen Titel. Und zwar habe ich jetzt ein Duett für euch. Und die beiden, ja, die kennt ihr schon wahrscheinlich oder auch nicht. Also es ist eine absolut packende Zusammenarbeit von den beiden Künstlern. Und am 29. August kam von den beiden ein One-Twice-Remix raus. Und die Rede ist von Nina Lavida und Ralf Gregor. Und bei dem Song handelt es sich um hochemotionalen Schlager, halt eben ein Duett, das eine Beziehung am Abgrund thematisiert. Ja, die Künstler Nina Lavida, Ralf Gregor und der Remix hat erstellt, oder den Remix hat erstellt der Jörg Backhaus.

aus One Twice Remix und veröffentlicht wurde das Ganze am 29. August. Ein musikalisches Beziehungsultimatum. Wir stehen am Abgrund und sehen uns an und verpackt in einen energiegeladenen Disco Fox und auch noch Dance Beat dazu. Der Track ist auf jeden Fall auf allen gängigen Streaming-Portalen wie Spotify und dieser zu finden. Na dann, mal los, meine Lieben. Und hier habe ich ihn für euch, Nina Lavida und Ralf Gregor, Wahrheit oder Pflicht.

Ja, dann machen wir mal weiter mit den nächsten Künstlern. Ich habe jetzt auch ein ganz tolles Duett, und zwar sind das die beiden, und zwar Julian Reim, also der Sohn von Schlager-Ikone Matthias Reim, und Anna-Maria Zivkov. Und bekannt wurde sie durch The Voice of Germany und Auftritte bei Wie immer wieder Sonntags. Erschienen ist der Titel am 4. September 2026. Genre Pop, Schlager, Ballade. Und der Titel oder das Duett ist auch zu streamen bei Spotify, Amazon Music. Also steht der Song zur Verfügung für euch. Und das offizielle Musikvideo kann zudem auf mix1.de angeschaut werden. Ich finde, ja, ich sag mal, Julian Reim, so als Solo-Künstler, ja, aber mit dieser charmanten jungen Dame, Anna-Maria Zivkov, hat er wirklich einen tollen Song mit ihr zusammen rausgebracht. Was wirst du ihm sagen?

Ja, meine Lieben, jetzt bekommt ihr von mir die letzte Anmoderation. Und zwar habe ich jetzt einen ganz tollen Song. Und der Song fängt die klassische Sehnsucht, das Fernweh und den emotionalen Schmerz eines Seemannes ein, der von seiner vertrauten Welt, dem offenen Meer und den fernen Häfen Abschied nehmen muss. Ja, und das ist der Tommy Stern mit dem Song Abschied vom Meer. Und danach habe ich für euch nochmal den Marcel Louis. Ich habe nämlich noch einen ganz tollen Song von ihm, und zwar Jugendliebe. Also der Marcel Louis, der vorhin bei mir im Interview war. Bitte

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meine Lieben, das war schon wieder. Meine Sendezeit ist schon wieder vorbei und ich hoffe, das Programm hat euch heute gefallen. Es war auch ein ganz, ganz tolles Interview, muss ich sagen. Und ja, wir hören uns auf jeden Fall nächsten Montag wieder. Da bin ich wieder voll für euch da und auch live, wie immer. Ich wünsche euch noch einen wunderschönen Abend. Vielen herzlichen Dank fürs Zuhören. Und wenn ihr wollt, nächsten Montag, traut euch, ihr dürft euch auch bei mir Titel wünschen, wie ich erwähnte, sofern, wenn ich sie habe, spiele ich sie auch für euch. Kein Problem. Oder lasst auch liebe Grüße da für euren Schatz oder wie auch immer. Dürft ihr alles tun. Auch für sowas bin ich zu haben. Ja, natürlich aber, wenn ein Interview ansteht, dann bitte erst nach dem Interview. Das wäre sehr lieb von euch. So, meine Lieben, jetzt habe ich genug gesabbelt. Ich wünsche euch noch einen schönen Abend und ich wünsche euch auch eine wunderschöne Woche. Bleibt gesund oder werdet gesund. Eure Moderatorin Harmonie. Mua. Tschüss, meine Lieben. Bis Montag.

Guten Tag, mein Sohn. Du hier in der Kirche? Und dann auch in diesem Zustand? Wieso Hochzeit?